0: Na, ich weiß ja nicht. Das Studio sieht eigentlich, ich habe es mir ehrlich gesagt, ein bisschen luxuriöser vorgestellt bei euch. Naja, wahrscheinlich selber gemacht, wa? Je weniger du selber machst, desto weniger machst du auch falsch. Denk mal darüber nach, Alter. Gar nicht so schwer. Die Welt keeps on turning, Alter. Universe keeps on spinning. Was ist los? Gute Nacht.
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